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0: Klappe und bitte.
1: Ronald Libuda war der größte Dribbler des deutschen Fußballs. Er wurde Stan genannt.
0: So geht die Geschichte, doch bekannt ist auch dies.
1: Libuda war ein scheuer und trauriger Mann. Ein Genie auf dem Platz und einer, der sich festlief, sobald er ihn verließ.
0: Wir betrachten die Geschichte mit den Augen unseres Helden.
1: Benjamin Justus.
0: Er ist unterwegs zu einer Pressekonferenz am Flughafen. Er kommt ziemlich spät. Und als er die Halle betritt, herrscht bereits Aufruhr. Durch das verhallte Mikro hört er nur noch einen einzigen Satz. Meine Damen und Herren!

0: Augustus die Lage begreift, bahnt sich ein energischer Herr seinen Weg durch die Menge, die sich bald respektvoll vor ihm teilt. Unser Held erkennt ihn, natürlich.
1: Es ist ein Juda. Er wirkt wie ferngesteuert. Er trägt einen Staubmantel und hat einen hochroten Kopf.
0: Die Fotografen sind vor Erstaunen starr, doch unser Held wendet sich ohne Zögern um und folgt die Juda zum Ausgang. Dem eilig herangebotenen Taxi fährt er in seinen hellblauen Käfer.

Luftfeld auf das Taxi vor ihm. Und einen Moment lang kommt es ihm vor, als würde ich schweben. Unser Held schließt geblendet die Augen. Als er sie wieder öffnet, ist der Spuk vorbei. Sie fahren noch eine Weile durch einen Wald, hinein in eine Siedlung und halten vor einem kleinen Haus. Der Bruder steigt aus, er geht durch die Pforte, er sieht sich um und bleibt im Vorgarten stehen. Sein Blick ruht auf dem Swimmingpool. Er schweigt. Er blickt auf den Pool. Als habe er das Ding noch nie zuvor gesehen. So als wäre es an

ist real, baby. 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Ich lebe das Leben meines G's, lady. Wow. 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Wow. 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Ich muss schon sagen, ich bin clean und mein Leben läuft wie gottverdammte Uhrwerk. Wow.

0: Interessant.
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2: Mit Johanna Kopp, guten Morgen. Die Polizei will stärker gegen RennradfahrerInnen, die Verkehrsregeln verletzen, vorgehen. Vor allem auf der Linienstraße im Perlacher Forst komme es häufig zu Unfällen, die durch RennradfahrerInnen verursacht werden. Diese würden sich weder an die erlaubten 30 km/h noch an das Rechts-Links-Gebot halten. Da auch die Anzahl der RennradfahrerInnen zuletzt zugenommen und die Gefahr dadurch größer wurde, organisierte die zuständige Polizeiinspektion einen Aktionstag zur Verkehrssicherheit. Zum ersten Mal seit über 20 Jahren konnte man am Mittwochabend auf europäischem Festland wieder eine totale Sonnenfinsternis beobachten. In Deutschland war die Sonne nur teils verdeckt. Dennoch versammelten sich auch am Olympiaberg tausende Menschen. Auch zahlreiche Sternwarten waren sehr gut besucht. Die nächste partielle Sonnenfinsternis findet in Deutschland nächstes Jahr am 2. August statt. Eine totale ist hierzulande erst 2081 wiederzusehen. Die deutsche DressurreiterInnenmannschaft hat WM-Gold gewonnen. Mit im Team war der 26-jährige Raphael Netz aus Moosburg an der Isar. Der bereits viele Jahre auf dem Gestüt der viermaligen Olympiasiegerin Jessica von Bredow-Werndl trainierte. Da Anfang des Jahres Bredow-Werndls Pferd verstarb und sie deswegen ihre WM-Teilnahme absagte, sprang Netz mit seinem Pferd Camelo ein. Teil der Mannschaft waren außerdem Frederik Wandres, Katharina Hemmer und Isabel Wert. Das war das News Update um 9.
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3: Vor der nächsten Woche voller Abkühlung haben wir erstmal noch ein bisschen Hitze vor uns. Die Nacht, die war ja jetzt schon ein bisschen kühler, deswegen hat es gerade auch noch 19 Grad hier bei uns in München. Heute gehen die Temperaturen dann aber nochmal hoch auf bis zu 29 Grad. Das bleibt auch im ganzen Landkreis eigentlich so. Heute bleibt sonnig bei Temperaturen bis 30 Grad. Und nachts kühlt es dann nochmal runter auf Tiefstwerte von 14 Grad. Also nochmal ein bisschen durchhalten. Nächste Woche wird es hoffentlich ein bisschen angenehmer. Warum ist es im Verkehr gerade angenehm?
4: Ja, es geht. Also eigentlich wie immer ein bisschen was geht, nicht.
3: Schön, toll.
4: Die Buslinie 160 zum Beispiel, fährt wegen einem Fahrzeugausfall etwas unregelmäßiger. Die S8 fährt gerade nicht zwischen Wesseling und Herrsching. Da gibt es einen Ersatzverkehr mit Großraumtaxis. Die sind ausgeschildert, also da solltet ihr hinfinden. Und auf der Stammstrecke Richtung Pasing kommt es zu Folgeverspätungen von einer technischen Störung. Rechnet da mit 15 Minuten Verspätung.
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3: Ja, hallo Florian und hallo Johanna und hallo ihr alle zu Hause. Johanna, du hast gerade schon im Newsletter gesagt, es gab eine Sonnenfinsternis und du bist ja Certified Sonnenfinsternis-Hater. Wie geht's dir damit?
2: Ich fand's unfassbar nervig.
3: Wieso? Aber hast du sie angeschaut?
2: Nein, natürlich nicht. Also, ich habe Besseres in meinem Leben zu tun, als mich zuerst am Vormittag schon 3 Stunden da beim Deutschen Museum anzustellen, um mir so eine Brille zu besorgen.
3: Ja, das fand ich auch schon absurd.
2: Und dann mich auf so einen vollen Olympiaberg. Du hast ja nicht mal mehr Gras vom Olympiaberg gesehen. Das ist ja panisch.
3: Ich habe das Bild gesehen, es war mehr los als bei Taylor Swift, glaube ich.
4: Ich muss auch sagen, also ich war auch nicht so begeistert. Ich habe es mir auch nicht angeguckt.
2: Besser ist es.
4: Und gleichzeitig dachte ich mir auch, irgendwie nimmt doch die Tageszeit, zu der es passierte, so 20.30 Uhr, doch voll die Magie raus, oder?
3: Oh nein, um 9 Uhr wird es dunkel?
4: Ich wollte gerade sagen,
3: das ist crazy.
4: Ich habe auch nochmal recherchiert gestern, weil ich mir dachte, vielleicht gucke ich es mir ja doch an. Und es war so, ja, in München ist es so um 20.30 Uhr, Sonnenuntergang ist dann um 20.38 Uhr.
2: Ja. Und vor allem nächstes Jahr ist es ja wieder, also das kannst du ja niemandem erzählen.
4: Nee, alle tun so, boah, jetzt, dass man das nochmal sehen darf. Ja, dass es Harald Lesch mit 103 sagt, wundert mich. Aber wir dürfen das ja nächstes Jahr nochmal
3: sehen. Nein, das Ding ist, Harald Lesch wird aber halt auch 170. Dementsprechend, ich glaube, der sieht schon noch 12 in seinem Leben. Ich weiß nicht, war spaßig. Während ihr es nochmal genau drüber nachdenkt, ob ihr in 80 Jahren nochmal die Sonnenfinsternis anschauen wollt, habe ich hier On My Highway von Carina in der Frühschicht auf M94.5.
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0: Hoppla, dieser Song ist mal wieder weniger ausgefädelt, als ich dachte. Das ist On My Highway von Carina Flo. Und du warst heute Morgen auch auf dem Highway unterwegs, oder?
1: Ja, ja, total.
0: War cool?
1: Nee, gar nicht. Es war okay. Alles voll mit LKWs und es war auch kein Highway, sondern eine Landstraße. Und das war sehr ungünstig.
0: On My Landstraße. Ja, wir haben es ja gerade schon kurz angesprochen. Nee, wir haben es überhaupt nicht angesprochen.
1: Nee, sorry, ich habe in keinem Wort erwähnt, in keinem Wort wurde das hier in dieser Folge schon mal gesagt.
0: Aber es gibt einen neuen Rekord und der hat richtig, richtig weit oben stattgefunden. Nicht ganz so weit oben wie die Sonne, aber schon recht weit oben.
1: Relativ nah, viel näher an der Sonne als wir. Nach Lammen gibt es nämlich wieder einen Flugrekord. Wie genau der funktioniert, das erzählen wir auch gleich.
0: Genau, davor gibt es aber erstmal diese fantastisch rekordverdächtige Musik der nächsten Stunde.
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0: Leute, ich sag's mal so, Young Pep macht Indie-Rap. Yo, wir peppen die Frühschicht auf mit Rap. Yo, ganz oben von Young Pep. Das hat mir Florum so hingeschrieben.
1: Ach, was sagt Mickey Mouse, wenn er spannende Gefühle für seinen Hund entwickelt? Das gleiche wie Wesley Joseph. Pluto Baby.
0: Ich muss sagen, ich sag das auch gerne, wenn ich mich an den fehlenden Planeten erinnere und mir denke, wie er da klein oben im All rumfliegt. Er ist quasi noch ein Baby, noch ein Pluto Baby.
1: Wuff.
0: Ja.

0: We're from Barcelona, von meiner Lieblingsband. I'm from Barcelona. Wir sind alle gemeinsam in Barcelona. Seit dem Florum hat es auch gerade noch ganz, ganz, ganz spontan ins Studio geschafft. Na, wie geht's dir?
1: Barcelona. Okay.
0: Sehr gut. Es geht jetzt leider nicht weiter um Barcelona, sondern es geht um Fliegen. Also an sich, wie man auch nach Barcelona fliegen könnte. Aber darum ging's nicht. 24 Stunden und 24 Minuten nonstop gab es nämlich einen Flug von Melbourne nach Toulouse.
1: Damit hat die australische Fluggesellschaft Qantas vor 2 Wochen einen neuen Rekord für den längsten kommerziellen Flug aufgestellt.
0: Das war jetzt am Anfang erstmal mit einem leeren Flieger als Testflug. Da ging es über den Pazifik und den Atlantik.
1: Zum Einsatz kam dabei ein Airbus A380-1000URL. Wir alle kennen ihn, wir alle lieben ihn.
0: Das ist tatsächlich mein Lieblingsflugzeug, habe ich früher schon immer gesagt. Der hat nämlich einen riesigen Tank mit 20.000 Litern Kerosin, um eben über 23.000 Kilometer am Stück fliegen zu können.
1: Qantas hat 12 dieser modifizierten Flugzeuge bei Airbus bestellt, um ab Oktober 27 das Project Sunrise umzusetzen.
0: Und damit sollen solche Non-Stop-Flüge jeden Tag von Sydney nach London über die sogenannte Kangaroo Route fliegen können.
1: Im Flugzeug können 238 Passagiere sitzen. 40% dieser Plätze sollen teurere Sitze werden, also erste Klasse, Business und Premium Economy.
0: Und um diese 22 Stunden Durchflug von Sydney nach London komfortabel zu überstehen, sind außerdem Selbstbedienungsstationen für Essen und Trinken und eine Wellbeing-Zone für so ein bisschen Bewegung geplant.
1: Auf der Flugtracking-Website Flightradar24 gilt dieser Testflug als zweitmeist getrackter Flug jemals. Also an alle Flightradar-Nerds da draußen. Ihr wisst eh schon Bescheid, wem erzählen wir überhaupt was.
0: Ich muss sagen, ich bin gerade irgendwie ein bisschen... Ich gehe nachher vielleicht mal in die Recherche, was der erstmals meist getrackte Flug jemals auf der Seite, weil... Das muss ja nochmal irgendwas Krasseres gewesen sein.
1: 9-11.
0: Oh. Na gut. Hier sind jetzt die Idols mit Mercedes Maxis in der Frühschicht auf M94.5.

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0: Florian, ich weiß nicht, sehen wir uns irgendwann ganz oben wieder?
1: Ja, nämlich in ungefähr 2 Wochen sind wir ganz oben auf der Videospiel-Szenen-Tribüne.
0: Du sagst es ganz oben in Köln, weil da hätten wir, glaube ich, Hassmail bekommen. Ja, wir sind auf der Gamescom. M95 ist mal wieder vor Ort. Ihr kriegt von uns, kann ich jetzt gleich schon mal sagen, ihr kriegt bei uns live währenddessen schon mal sehr viel coolen Social-Media-Content.
1: Ja.
0: Wir haben Social-Media-Leute dabei. Und danach kriegt ihr von uns ganz fantastischen Video-Content im Rahmen einer München TV-Fernsehsendung tatsächlich.
1: Wow, wenn ihr jetzt denkt, ich habe München TV gar nicht auf meinem Handy installiert, keine Sorge, das könnt ihr auf YouTube gucken.
0: Das ist gar kein Stress.
1: Frage David, gibt es ja? irgendein Spiel, wir haben ja zum Glück den Pressetag, wo wir noch nicht so viel anstehen müssen, gibt es irgendein Spiel, worauf du dich freust, was du gerne antesten möchtest?
0: Ich muss sagen, ich gehe da so rein wie letztes Jahr. In der Hoffnung, also letztes Jahr war ja das große Ding für, oder nicht, also eins der großen Dinge für uns, dass Lego Batman da war, was auf der Gamescom angekündigt wurde und dann auf der Gamescom spielbar war. Ich hoffe, dass es irgendwas in diese Richtung wieder gibt. Dass man am Abend davor sieht, hey Leute, hier massives, neues, cooles Spiel. Morgen sind wir da.
1: Ja.
0: Hast du irgend sowas in die Richtung?
1: Ich gehe eigentlich mit dir mit, irgendwie sowas Spontanes. Sonst habe ich richtig Bock auf Wolverine.
0: Oh, auf Lorem, da habe ich... Sie ist off record, aber ich habe eine Überraschung noch für dich.
1: Oh!
0: Dazu kommen wir privat gleich. Es ist gar nicht so spektakulär für euch, deswegen keine Sorge, ihr verpasst nichts. Aber wenn ihr jetzt allgemein denkt, oh Mann, das klingt voll cool, aber ich würde gerne davor noch ein bisschen mehr über Videospiele hören, dann habe ich echt gute Neuigkeiten für euch. Geht doch einfach überall, wo ihr Podcasts hört.
1: Ja,
0: also quasi Spotify oder Deezer
1: oder
0: Apple Music, Apple Podcast, wie das inzwischen heißt. Und hört euch da die neue Folge der M95 Game Fabrik an. Die gibt es nämlich inzwischen auch seit 17 Folgen schon als Podcast.
1: Das ist crazy.
0: Das ist schon insane. Und natürlich trotzdem immer im letzten Donnerstag des Monats als Radiosendung. Also nicht heute leider.
1: Aber auch diesen Monat, merkt euch schon mal, das wird eine Gamescom-Sendung.
0: Das ist korrekt. Wir haben auch Gamescom-Content im Radio.
1: Wir sind noch auf der Gamescom, während die Sendung läuft.
0: Das ist ja fantastisch. Mhm. Dementsprechend, ihr merkt schon, es gibt genug Content, wo ihr uns beide über komische Dinge reden hört. Können. Wir sind erstmal weg. Wir sind quasi gone von Daywave in der Frühschicht.
1: Ich dachte, du bist David.
0: Hallo.

0: Devil in Disguise oder auch Michelle's Song von The Pretty Reckless hier in der Frühschicht auf M94.5. Und es ist gerade ein bisschen im Hype, eine Mischung aus Tennis und Squash. Ihr kennt vielleicht alle Paddle. Ich dachte jetzt Squanish. Squanish. Nein, Paddle. Die Sportart erlebt einen enormen Boom. Wir haben jetzt sogar hier bei uns auf dem Agro-Gelände auch auf einmal random so. Die bauen da was hin. So ein Paddle-Ding stehen. Und deswegen, und weil auch generell einen Boom hat, hat sich unser Sportressort auf die Reise gemacht, um diesen Trend auszuprobieren. Und unser Sportredakteur Lars Will-Leitner berichtet.
1: Boah, ich hätte mal wieder richtig Bock auf eine Runde Tennis. Aber was ist das? Der Platz ist blau und mit einer Glasscheibe umrandet? Um Gottes Willen.
2: Digga Lars, Das ist Paddle, nicht Tennis, du Holzkopf. Jetzt reiß dich gefälligst zusammen und schau genau hin.
0: Oh, okay.
3: Das interessiert mich alles nicht, der Scheißdreck.
0: Herzlich willkommen zum Paddeln zusammen mit Marie-Noelle Zwieler, Heinrich Neumann-Noppert, Ludwig Weitel und Lars Will-Leitner.
4: Wenn Heinrich so Paddel spielt, wie er Fußball spielt, dann gute Nacht.
0: Aber um das rauszufinden, musste uns erstmal jemand Regeln und Techniken erklären, auch weil es bis jetzt keiner von uns gespielt hat. Das hat Coach Alex für uns gemacht.
5: So, Paddle, very similar to kind of a mix between tennis and squash. You don't have to use as much power as in squash or tennis. It is something that you can play a lot lighter and play for more of the placement of the ball in different areas of the court to try and move your opponents, because in the end, paddle is a game of mistakes.
0: Aber trotzdem gab es ein Problem.
6: Hey, kennt ihr das? Ja. Wenn euch jemand sowas erklärt und ihr schaltet auf Durchzug.
0: Doch probieren geht über studieren, deshalb haben wir angefangen und es lief für Marie direkt super. Aber so blieb es leider nicht.
4: Das erste Spiel ist rum. Ludwig und Lars haben ganz unüberraschend mit 6-4
7: gewonnen.
4: Ganz easy.
8: Heute gab es eigentlich nur einen verdienten Sieger. Das war diese Mannschaft.
4: Ein Fazit zum Spiel. Ludwig hat die Bälle ins andere Feld verteilt.
9: Das andere und Feld ist viel schöner, das sind die Menschen schöner.
4: Da spielen sie halt auch viel besser. Das muss am Feld liegen. Okay, wir machen einen kurzen Teamwechsel und dann schauen wir mal, wie es weitergeht.
0: Spiel 2 startete, doch die Probleme blieben die gleichen.
10: Der Ball hat das Spielfeld verlassen.
11: Hey, wir müssen auch das Ding schöner machen.
12: Ja, ich probier's ja.
13: Ja! Hallo!
4: Erstmal noch hier gutes Spiel.
6: Ja, Lars, ich muss dir zum zweiten Mal gratulieren.
4: Danke. Ludwig, gutes Spiel.
14: Sehr schön, ich bin.
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0: Dieses Lied verfolgt uns irgendwie durch den ganzen Tag.
16: Was ist denn mit dem Schläger eigentlich los?
4: Ja, den habe ich ein bisschen zerrammelt, glaube ich.
0: Aber pst, kein Weitersagen. Und wie fanden es die anderen?
6: Mein Fazit ist, ich fand es weniger anstrengend, als ich dachte, aber ich glaube, das liegt daran, dass wir so schlecht waren.
4: Ja, das kann
6: aber
4: gut sein.
6: Ich finde, wir haben alle Potenzial, wenn wir jetzt uns noch ein bisschen öfter treffen zum Paddelspielen.
0: Aber das Allerwichtigste, die Meinung von Coach Alex.
5: Nicht die Schlimmste.
6: Perfekt.
5: So, ja, es war nicht schlecht. Du hast ein paar so gute Punkte gewonnen und normal spielen wird es nur gar nicht so competitive.
4: Ja.
5: Dann, ja, für das kannst du ganz viel spielen. Und so ein oder zwei Stunden mit deinem Trainer machst, geht es echt schnell, dass du so vielleicht in die Bundesliga so spielst.
0: Also in Zukunft dann M94.5 Ghost Paddle Bundesliga mit uns vier Rabauken.
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0: Es geht weiter hier in der Frühschicht. Es ist kurz vor. Okay, wow, das ist ja wirklich. Also, oh Junge. Wow! Warum das ist ja. Das ist ja krass.
1: Damit möchte ich sagen, wir leben in einer digitalen Welt, David. Also, aha. Husten wird ja, auch irgendwann übersetzt. Wir leben. So, digitale Welt. Alles läuft über irgendeine Software und es gibt eine App für alles, zum Beispiel auch für Husten. Das ist tatsächlich. Da gehe ich gleich in die Recherche. Und deshalb, oder unter anderem einfach, weil halt alles irgendwie in der Software inzwischen gebündelt ist, beschäftigen sich die EU und auch unsere Bundesregierung schon länger mit sogenannter Open-Source-Software.
0: Da ist dann praktisch der Code hinter der Software öffentlich zugänglich.
1: Und genau diese Transparenz, die hat einige Vorteile. Peter Müller vom Münchner Softwareunternehmen MGM Technology Partner, der hat uns das so erklärt.
2: Grundsätzlich gibt es das bekannte Prinzip with enough eyes, all bugs are shallow. Und dabei geht es darum, dass eben bei Open Source Software dadurch, dass jeder Interessierte den Quellcode der Software betrachten, kontrollieren und analysieren kann, eben auch viel mehr Menschen in der Lage sind, nachzuvollziehen, was die Software mit Daten anstellt und wie sicher die Software ist.
1: Der Einsatz solcher Software, der soll jetzt erstmal in der öffentlichen Verwaltung, also zum Beispiel auf Behörden, etabliert werden. Zum Beispiel die Steuersoftware Elster läuft schon komplett Open Source. Und neben der Transparenz und Sicherheit solcher Programme kann Open Source Software zusätzlich ein Gegenprodukt zu herkömmlichen großen Namen wie zum Beispiel Microsoft werden.
0: Und eben verhindern, dass man am Ende so sehr auf ein Produkt einer bestimmten Firma angewiesen ist, dass man gar nicht mehr frei wählen kann, welche Programme benutzt werden, weil es zum Beispiel einfach keine Alternative gibt.
1: Genau.
0: Keine Alternative gibt es auch im Vergleich zu guter Musik, weil die kriegt ihr halt jetzt, also hier.
1: Also die gibt's halt nur hier tatsächlich. Ja. So, es gibt keine andere Möglichkeit, gute Musik zu hören. M495 ist quasi nicht, wir sind anti-Open Source.
0: Ja. Wir haben nur gute Musik und die gibt's auch nur hier.
1: Ja.
0: Zum Beispiel Pop Levi mit Motorcycle 666.

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1: Mit Johanna Kopp, guten Morgen. Die Polizei will stärker gegen RennradfahrerInnen, die Verkehrsregeln verletzen, vorgehen. Vor allem auf der Linienstraße im Perlacher Forst kommt es häufig zu Unfällen, die durch RennradfahrerInnen verursacht werden. Diese würden sich weder an die erlaubten 30 km/h noch an das Rechts-vor-Links-Gebot halten. Da auch die Anzahl an RadfahrerInnen zuletzt zugenommen hat und die Gefahr dadurch größer wurde, organisierte die zuständige Polizeiinspektion einen Aktionstag zur Verkehrssicherheit. Zum ersten Mal seit über 20 Jahren konnte man am Mittwochabend auf europäischem Festland wieder eine totale Sonnenfinsternis beobachten. In Deutschland war die Sonne nur teils verdeckt. Dennoch versammelten sich auch am Münchner Olympiaberg tausende Menschen. Auch zahlreiche Sternwarten waren sehr gut besucht. Die nächste partielle Sonnenfinsternis findet in Deutschland nächstes Jahr am 2. August statt. Eine totale ist hierzulande erst 2081 wieder zu sehen. Die deutsche DressurreiterInnenmannschaft hat WM-Gold gewonnen. Mit im Team war der 26-jährige Raphael Netz aus Moosburg an der Isar, der bereits viele Jahre auf dem Gestüt der viermaligen Olympiasiegerin Jessica von Bredow-Werndl trainierte. Da Anfang des Jahres Bredow-Werndls Pferd verstarb und sie deswegen ihre WM-Teilnahme absagte, sprang Netz mit seinem Pferd Camelo ein. Teil der Mannschaft waren außerdem Frederik Wandres, Katharina Hemmer und Isabel Wert. Das war das News Update um 10.
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3: Ja, nächste Woche kühlt es dann endlich runter. Noch bleibt es erstmal heiß. 23 Grad hat es gerade hier bei uns in München. Insgesamt erreicht es dann heute Höchstwerte von bis zu 29 Grad. Nachts kühlt es dann heute runter auf Tiefstwerte von 14 Grad. Also wir sind tatsächlich mal wieder im halbwegs normalen Spektrum. In der Dreitagesvorschau morgen gehen die Temperaturen da ein bisschen höher, bis auf 32 Grad bei konstant klarem Himmel den ganzen Tag durch. Werdet ihr die Sonne sehen können, genauso wie gestern bei der Sonnenfinsternis. Nachts erreichen wir dann Tiefstemperaturen von bis zu 20 Grad und auch der Samstag, der will leider noch nicht abkühlen. 33 Grad, gefühlt sogar 36 erwarten uns da. Nachts kühlt es dann runter auf 21 Grad Celsius. Ich bin auf jeden Fall bereit für die kalten Temperaturen nächste Woche. Also, wenn sie dann tatsächlich hoffentlich kommen. Florian, hat sich der Verkehr ein bisschen verbessert?
4: Ja, ein bisschen. Also, es ist jetzt nicht mehr so viel los wie vorhin. Es ist nur noch die S8, die fährt gerade zwischen Wesseling und Herrsching. Nicht. Da gibt es einen Ersatzverkehr mit Großraumtaxis und die sind ausgeschildert. Ihr solltet also gut hinfangen. Gut hinkommen. Gute Fahrt.
3: Gute Fahrt.
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4: Oh. Sorry. Also, ganz kurz. Rennradfahrer, was ist eure Meinung dazu? Ich sage, es sind die größten Arschlöcher auf Gottes gottverlassener Erde.
3: Ich merke es jeden Morgen,
4: wenn ich... BMW-Fahrer des kleinen Mannes.
3: Ja, wenn ich sie... Also, ich radel hier auch jeden Morgen hier in den Sender und... Das sind schon immer die Leute, die dann wirklich Sturmklingeln an mir vorbeidüsen und dann aber auch in meinem Tempo vor mir weiterfahren. Ja. So, es ändert sich für die nichts. Sie müssen einfach nur vor mir sein.
4: Das sind die, die dich umfahren, wenn du mit einem Fuß auf dem Radweg stehst. Aber wenn sie auf der Straße fahren, so mittig und kloppt fahren, dass du...
3: Wow, das war laut. Johanna, was ist deine Meinung?
1: Ich finde es jetzt nicht so schlimm.
4: Bist du Rennradfahrerin?
1: Nee, aber
3: hast du ein Rennrad?
1: Nee, aber gib mir 5 Jahre, dann bin ich's. Ich glaube, das ist meine Quarterlife-Crisis, die
4: ich
1: da
4: schon... Ich gebe dir zwei.
3: Ich gebe dir zwei. Ja. Meine Quarterlife-Crisis ist eher so ein Gravelbike, glaube ich.
4: Echt?
3: Damit fühle ich mich wohler.
4: Meine Quarterlife-Crisis ist der... beste Garten, den ihr nur überhaupt sehen könnt. Also wie der von Field Music auch.
3: Meinst du, Field Music ist einfach so Musik auf einem Feld?
4: Ja.
3: Wir werden es gleich hören tatsächlich, hier in der Frühschicht.
4: Den Best Kept Garden.

0: kurz nach 10 mit dem Best Kept Garden hier in der Frühschicht oder der Best Kept
1: Frühschicht. Ich sage meinen Teambereich.
0: Ich überspiele jetzt auch mit Musik alles, was du sagst. Aber kurz eine andere Frage. Wir haben ja, vorhin in der ersten Stunde schon ein bisschen drüber geredet. Es gab einen großen Flugrekord, Langstreckenflugrekord. Weiß ich, bist du, wie ist deine Flugerfahrung so?
1: Also ich fliege, wenn wir zur Familie fliegen, mal so 2 Stunden nach Kosovo.
0: Man muss dazu sagen, für dich zur Familie fliegen ist von München nach Memmingen und damit nimmst du immer den Flieger.
1: Was bist du denn schneller? Wie ist deine, deine Flugerfahrung?
0: Ich bin als Kind so ein paar Mal geflogen. Auch irgendwie gerade, wenn... So der Urlaub sehr lang ging und ich gesagt habe, ich will jetzt aber nicht 5 Wochen lang am Stück irgendwo im Urlaub sein, sondern auch wieder zurück, dann bin ich da zurückgeflogen. Ja. Und jetzt vor kurzem mal wieder. 2 Mal nach Griechenland.
1: Das ist krass.
0: Einmal für die Arbeit tatsächlich.
1: Auch einmal zurück?
0: Nein. Ah, zurück ist mal gelaufen.
1: Was machst du während diesem Flug? Also weil ich schlafe eigentlich nur.
0: Ich versuche zu schlafen, merke dann, es geht nicht immer. Und dann schlafe ich sofort ein und bin raus, das Ding. Also es ist immer so ein Ding von, ich kann doch nicht schlafen.
1: Ja, ich finde, das Beste ist nämlich schlafen, weil das ist einfach nur ein Teleport in die Zukunft.
0: Das ist korrekt.
1: Und da muss man nicht so lange fliegen. Wenn ihr aber nicht schlafen könnt, dann gibt's noch ganz viele andere Optionen.
0: Oh,
1: die
0: haben
1: wir gleich für euch. Vorher gibt's aber andere Optionen an Musik.
0: Oh, zum Beispiel die hier. Es gibt 2 Dinge, die Melbourner MusikerInnen richtig gut können. Und das sind Banger-Tracks und ewig lange Songtitel. Wie zum Beispiel hier mit Crippling Self-Doubt and a General Lack of Confidence von Courtney Barnett. Woo!
1: Promise mir, David, when you ghost after, dass du mir dann einen Chai Latte mitbringst. So wie After gepromised hat, when you go. Ich weiß nicht, ich habe mich irgendwie mit dem Witz verrannt, aber das ist
0: Wir werden rausfinden, was er promised.
1: Promise when you go.
0: In der Frühschicht.
1: Promise, dass ihr nicht go, sondern dass ihr hier bleibt.

0: ein Songtitel, der tatsächlich so lang ist, dass ich ihn nicht ganz hier bei mir im System sehe.
1: Ich sehe ihn aber. Es ist nämlich Crippling Self-Doubt and a General Lack of Confidence. Oder wie ich sage, die Fischigkeit.
0: Das ist tatsächlich ein bisschen korrekt.
1: Wer sehr viel Selbstbewusstsein hat, das sind die Leute, die jetzt vor 2 Wochen einen neuen Rekord aufgestellt haben im Bereich Fliegen.
0: Oh ja, es gab nämlich einen kommerziellen Flug von Melbourne bis nach Toulouse. Der hat 24 Stunden und 24 Minuten gedauert und war am Stück.
1: Ja, ganz, ich habe mich verloren im Wort im Bereich Fliegen, weil das klingt so, als hätte einfach eine Fliege einen Weltrekord aufgestellt. Naja, in dem Fall, es soll aber in Zukunft eine 22-stündige Route etabliert werden. Aber, ehrliche Frage, was macht man, wenn man denn so lange im Flugzeug sitzt?
0: Ja, wir haben da so ein paar Ideen, würde ich mal einfach mal sagen.
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3: Dinge, die man auf einem Langflug machen kann.
2: Nummer 7.
3: Der Klassiker. Schlafen. Pro-Tipp, die Nacht vorher durchmachen und im besten Fall 3 Sitze belegen. Und zwischendurch könnt ihr dann noch ein bisschen zocken.
2: Nummer 6.
3: Filmmarathon. In 22 Stunden Flug könnt ihr easy alle Harry Potter Filme schauen. Das sind 19 Stunden und 36 Minuten. Wenn euch das zu lange ist und ihr ein bisschen mehr Zeit fürs Essen und Schlafenspausen haben wollt, könnt ihr auch Hobbit und Herr der Ringe schauen. Das dauert nur 17 Stunden und 38 Minuten. Dann aber auch bitte verkleidet.
2: Nummer 5.
3: Zeit produktiv nutzen. Fotos aussortieren, damit in der Galerie endlos Platz für Urlaubsfotos ist. Oder noch schnell vorm Urlaub locked in die letzte Hausarbeit schreiben. Ladet euch aber unbedingt vorher alle Quellen runter.
2: Nummer 4.
3: Doomscrollen. Überteuertes WLAN kaufen und ungestört 22 Stunden auf TikTok chillen. Am besten ganz laut, um das ganze Flugzeug mit zu entertainen.
2: Nummer 3.
3: Analog geht immer. In 22 Stunden könnt ihr mindestens 2 Bücher lesen. Wenn nicht sogar 3, sehe ich als Challenge. Oder, nächste Challenge, wie viele Kreuzworträtsel und Sudoku-Hefte könnt ihr in 22 Stunden lösen?
2: Nummer 2.
3: Höhentraining. So ein A380 hat einen Gang von gut 50 Metern. Da kann man gut mal eben für einen Sprint trainieren. Oder einen Marathon laufen. Aber pass auf die FlugbegleiterInnen mit ihren Trolleys auf.
2: Honorable Mention.
3: Für Nikotinsüchtige. Wir encouragen das natürlich nicht, aber man munkelt, dass viele heimlich auf dem Klo vapen, wenn das Nikotinpflaster nicht reicht. Alternativ könnt ihr natürlich mit einem Entzug im Flug in ein rauchfreies Leben fliegen.
2: Nummer 1.
3: Speed Dating. Auf diesem Flug haben 238 Leute Platz. Mit MitarbeiterInnen sind wir aber bestimmt bei 250. Bei 1320 Minuten habt ihr genau 5,5 Minuten pro Person, um die Liebe eures Lebens zu finden.
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0: kurz nach 22:30 ist es. Man hört im Hintergrund schon die Kopfhörer knacken. Das war The Bridge von Kelela und Pink Panthers hier in der Frühschicht. Und warum diese Kopfhörer knacken? Haha, das liegt daran, dass Johanna wieder hier ist. Hallo,
1: ja.
0: Na?
1: Ja.
0: Wie geht es dir?
1: Prima. Nee, eigentlich ein bisschen müde heute.
0: Prima.
1: Aber prima.
0: Das ist doch schön. Du hast irgendwas für uns vorbereitet, ja, oder? Oh, fantastisch. Was gibt's denn so?
1: Ich war gestern in den Tiefen meines Laptops unterwegs.
0: Okay.
1: Und bin auf meinen Fragekatalog gestoßen, den ich für meine Übungsleiterprüfung auswendig lernen musste.
0: Oh.
1: Auf Basiskatalog, also es ist nicht spezifisch Gerätturnen, aber da waren ein paar schöne Fragen dabei.
0: Mhm.
1: Insgesamt waren es 5 Teilbereiche und ich dachte mir, aus jedem Teilbereich eine Frage wäre.
0: Ja, nee, du, klar.
1: Wäre doch toll, oder?
0: Okay, logisch.
1: Ja.
0: Safe.
1: Guck mal, ob ihr auf Kinder aufpassen dürftet.
0: Nein, nein.
1: Erster Punkt ist Sportpädagogik. Es gibt verschiedene Formen von Angst. Unter anderem zählen dazu Real-, Sozial-, Grund- und Erwartungsängste.
0: Mhm.
1: Blamage gehört keinem dieser Formen an. Wahr oder falsch?
0: Oh. Also ich meine, an sich würde es Sinn ergeben, wenn Blamage Teil von sozialen Ängsten ist. Eigentlich ja. Kann aber, also wir sind immer noch in Deutschland. Es kann genauso gut sein, dass die Regierung sagt, nee, sorry, das ist aber keine
2: Angst. Und das sind ja auch, dieser Test wurde ja auch gemacht von alten Leuten und denen hat es ja auch nicht geschadet.
1: Exakt. Wow, wow, wow.
0: Ich sage jetzt mal, es ist falsch. Also Blamage ist eine soziale Angst.
2: Ich sage, es zählt nicht mit rein.
1: Blamage ist eine soziale Angst.
0: Yeah! Wir haben tatsächlich gute Leute an der Spitze oder so, keine Ahnung. Sehr gut.
1: Weitermachen. Vorbereitung, Durchführung und Auswertung einer Sportstunde ist der nächste Teilbereich.
0: Mhm.
1: Erklären Sie den Begriff Bewegungsgeschichte. Kurz, simpel. Was ist eine Bewegungsgeschichte?
0: Also.
2: Oh, das ist. Mach du. Oder okay, ich mache jetzt zuerst. Eine Bewegungsgeschichte ist, dass man sich halt, das klingt so scheiße jetzt, aber man überlegt sich eine kleine Geschichte, wo halt was passiert und die werden dann an verschiedenen Stationen mit Bewegungen nacherzählt.
0: Wow. Ich würde sagen, ich habe ja Geschichtsabi gemacht.
1: Ja.
0: Das ist für mich einfach so, also... So, man erinnert sich einfach an die Vergangenheit und ist so, ja, damals, 1840, da haben die sich bewegt.
1: Mhm.
0: Und das ist die Bewegungsgeschichte.
1: Nee. Oh. Nee, es ist das, was Florim sagt.
0: Macht er
1: wahrscheinlich mit seinen Frauen beim Radfahren auch immer.
0: Es sind Omas, muss man dazu sagen. Es sind Omas.
1: Bewegungsgeschichten.
0: Ja, ja. Finde ich süß. Okay,
1: nächstes. Trainingslehre. Das Krafttraining dient unter anderem zur Vermeidung von Dysbalancen.
0: War oder falsch oder soll ich noch was dazu sagen?
1: War oder falsch? Nee, ist was.
0: Ich würde es echt sagen, also. Grundsätzlich ist es ja erstmal jetzt nicht komplett falsch. Würde man sagen, ja.
2: Ich glaube nicht. Ich glaube, es ist irgendwie ein anderer Bereich.
1: Nee, es stimmt. Tatsächlich.
0: Vielleicht machst du einfach in Zukunft für uns die Wahr- oder Falsch-Fragen.
2: Das ist okay. Ja, passt, übernehme ich.
1: Okay, dann das nächste.
0: Aha.
1: Auch eine Wahr- oder Falsch-Frage. Also Florim kann es eigentlich heilen.
0: Warum raus bin?
1: Unter Feinkoordination versteht man, dass der Sportler seine Übungen schon zielgerichtet und flüssig ausführt. Unter Belastung können jedoch noch gravierende Fehler entstehen.
0: Was war der Begriff nochmal, der erste?
1: Feinkoordination.
2: Das war mir jetzt zu lange.
0: Das ist falsch.
2: Meine Aufmerksamkeit stammt.
0: Ich sag das falsch.
2: Ich sag auch, das ist falsch.
1: Es ist richtig, tatsächlich.
0: Oh.
1: Ja?
0: Ja. Okay.
1: Der Punkt, wo auch unter Belastung alles rund läuft, ist Feinstkoordination.
0: Ah,
1: ja, ja.
0: Pisser.
1: Grob,
0: okay.
1: Fein und Feinstkoordination.
0: Wow, in Ordnung.
1: Ja, ja.
0: Leute,
1: hier,
0: wirklich.
1: Mhm, ja. Also für den Leistungssport noch schwierig. Und jetzt das letzte, sportmedizinische Grundlagen, mein Gott.
0: Aha.
1: Nennen Sie 3 Arten von Gelenken und je ein zugehöriges Beispiel. Zugehörige Beispiel muss nicht unbedingt sein.
2: Okay, das Sprunggelenk und dann sage ich Fuß. Du bist dran?
1: Nee, das ist nicht das, worauf die Frage abzielt. Also es ist zum Beispiel...
0: Knie?
1: Ja, aber was für eine Art von Gelenk ist es Knie?
0: Oh.
1: Das ist die Frage.
0: Ich kenne mich nur mit Janieren aus, keine Ahnung.
1: Ja, aber Mensch, rede weiter.
0: Kann ich auf Baumarkt-Terms eingehen?
2: Ja. Ein Janiergelenk?
0: Ist es ein außengerichtetes Klappgelenk?
1: Nein, Janiergelenk.
0: Ist es ein Rundlochgelenk?
1: Janiergelenk hätte schon gereicht.
0: Ach so.
1: Das ist ein klassisches Janiergelenk.
0: Ja, dann.
1: Geht in eine Richtung.
0: Okay, ja.
1: Dann ist Daumen. Daumen ist ein anderes Gelenk.
2: Das ist ein Kugelgelenk.
1: Nee.
2: Rundgelenk?
1: Nee,
0: aber es gibt ja Kugelgelenk ist schon richtig, aber ich glaube, das ist was anderes.
1: Nee, es
0: oder?
1: Heißt Eigelenk erstmal.
0: Eigelenk, Entschuldigung.
1: Und Beispiel wäre aber nicht der Daumen. Beispiel wäre da zum Beispiel der Kopf.
0: Ja, okay.
1: Weil du auch.
0: Weil rund. Weil mein Kopf ist ein Ei.
1: Und
2: ja, das ist so. David hat einen klassischen Eierkopf.
1: Well. Nee, der Daumen ist ein Sattelgelenk. Das ist das. Es geht in vier Richtungen.
2: Das Ding ist, ich habe leider genau diese Sachen auch damals gelernt im Sportunterricht, aber ich habe sie halt alle wieder vergessen.
1: Ja, ist es
2: also
1: schwach.
2: Wichtige Frage jetzt, Johanna. Ja. Würdest du uns in der Frühschicht erlauben, jede Woche ein Kind zu betreuen?
1: Ich würde an sich sagen, fürs Kinderturnen wird es reichen, fürs Leistungsturnen nicht. Aber okay. Ich weiß nicht, ob ihr auf Kinder aufpassen sollte, weil das spielt ja dann doch auch was Zwischenmenschliches mit rein.
2: Also, ich weiß nicht, was man ja schon sagen muss,
0: wir können ja mal an dir einfach hier jede Woche.
2: Florian und ich waren ja beide hier CVDs im Sender.
0: Das stimmt.
2: Und da ist man auch Übungsleiter. Wir kriegen eine Übungsleiterpauschale. Heißt, du zum Beispiel als Mensch, der von einem CVD betreut wird, ist in dem Fall ein Kind.
1: Ja. Ich weiß ich jetzt nicht, ob das
2: also wenn ihr
1: per Definition
2: Donnerstag,
1: ist.
2: Jeden Donnerstag von 9 bis 11 arbeiten müsst und nicht wisst, wohin mit eurem Kind, dann ruft doch hier an 089945. Wir passen drauf auf, die 2 Stunden.
0: Wichtig, und Johanna passt auf das Kind auf.
2: Ja,
1: wir müssen
2: hier
1: im Studio arbeiten.
2: Das Johanna ist
1: qualifiziert.
2: Übungsleiterin und hast auch da draußen einen schönen Schreibtisch.
1: Ja,
2: das ist fantastisch.
1: Jeden Donnerstag gibt es eine neue Übungsgeschichte.
2: Oh, und was ist heute?
1: Bewegungsgeschichte, ja.
2: Was ist heute?
1: Überlege ich mir noch, aber ich glaube Piraten.
2: Ui, ich meine, das ist ja fantastisch. Okay, wir machen uns noch ein paar Gedanken darüber, wie Johanna Kinder unterhalten wird. Für euch habe ich jetzt erstmal Senfgas dabei.
3: Hallo. Ja, hallo. Freut sie auch, ja, freut sie auch. Schön mich kennenzulernen, aber auch eine Ehre, ja.

0: Das Devin Townsend Project hier in der Frühschicht um 10:45. Schön, dass ihr da seid.
1: Finde ich auch.
0: Ja. Florian, ich habe gleich mal eine gute Frage an dich.
1: Ja.
0: Wie gut kennst du eigentlich deine NachbarInnen?
1: Ganz gut. Die haben sich letztens nämlich auch auf offener Straße angeschrien.
0: Oh, das klingt ja so lieb. Das ist ja fantastisch. Ja, falls ihr auch weirde NachbarInnen habt, haben wir einen kleinen Kinotipp für euch. Der neue Film The Invite von Olivia Wilde zeigt, dass manchmal schon eine kleine Einladung zum Abendessen ausreicht, um Seiten kennenzulernen, mit denen keiner so wirklich gerechnet hätte. Der Film wurde bereits auf dem Münchner Filmfest hoch gelobt und jetzt erzählt uns unsere Kollegin Marlene mehr dazu.
2: Hi! Hi, come in!
3: Nice to see you.
2: We are so happy you're here.
4: Nach diesem herzlichen Empfang könnte man denken, dass es ein ganz normaler Abend unter Nachbarn wird. Das wird es aber ganz und gar nicht. Das Ehepaar Joe und Angela, gespielt von Seth Rogen und der Regisseurin Olivia Wilde selbst, lädt das über ihnen wohnende Paar Pina und Hawk ein, gespielt von Penelope Cruz und Edward Norton. Schnell wird klar, hier geht es nicht um die Handlung allein, sondern um die Menschen und ihre Beziehungen zueinander. Jeder Blick, jede Pause und jeder beiläufige Satz bekommt plötzlich eine ganz neue Bedeutung.
5: This shirt, it's nice. It looks really good on you.
2: Well, you could tell me that once in a while.
4: Der Film lebt von Dialogen und der Dynamik zwischen den Personen. Statt großer Action oder ständig wechselnden Schauplätzen setzt Olivia Wilde auf weniger ist mehr. Vier Menschen, eine Wohnung und jede Menge unausgesprochene Konflikte. Genau solche scheinbar harmlosen Gespräche machen den Reiz aus. Zwischen kleinen Sticheleien und witzigen Momenten steckt auch immer etwas Unangenehmes. Man lacht und im nächsten Moment cringet man sich im Kinositz weg. Die Kamera unterstützt dieses Gefühl mit langen Einstellungen, Spiegelungen und ruhigen Halbtotalen. Man ist mittendrin und kann der Situation genauso wenig entkommen wie die Figur und selbst. Dieses intensive, leicht unangenehme erinnert an die typische Atmosphäre vieler A24-Produktionen. Immer wieder nimmt der Film auch Wendungen, mit denen wirklich keiner rechnet. Dabei bekommt auch der Titel, The Invite, eine ganz neue Bedeutung. Wer lädt hier eigentlich wen ein? Und vor allem, wozu? Übrigens wurde der Film chronologisch gedreht. Edward Norton hat erzählt, dass die Szenen genau in der Reihenfolge entstanden sind, wie sie später im Film zu sehen sind. Total untypisch für Filmproduktionen. Dadurch konnten sich die Figuren und ihre Beziehungen ganz natürlich entwickeln. Genau das spürt man auch in jeder Szene. Rückblenden oder Nebenfiguren gibt es praktisch nicht. Alles spielt an einem einzigen Ort und innerhalb eines einzigen Abends. Fast so, als würde man ein Theaterstück auf der Kinoleinwand verfolgen. Und genau deshalb tragen die vier SchauspielerInnen den Film praktisch allein. Eine herausragende Performance von allen. Die Invite ist ein Film, der immer wieder überrascht. Er überzeugt in Handlung, Schauspiel und Umsetzung und wird für viele bestimmt ein Kino-Highlight des Jahres werden.
0: Vielleicht sollte ich meine NachbarInnen auch mal zu mir einladen oder auch ins Kino, denn der Film läuft seit dem 30. Juli. Da muss man sich heranhalten. Außerdem, wenn ihr sagt, hey, das ist voll cool, aber ich würde doch gerne noch mal ein bisschen mehr darüber erfahren, könnt ihr noch mal auf unserer Website m945.de vorbeischauen. Da hat nämlich unsere andere Kollegin Megan Kreileder-Willis eine schöne Filmreview geschrieben. Die findet ihr da auch.
1: Ja, und ich würde sagen, bis dahin hört doch mal hier Take It or Leave It von Baby Smith und geht einfach mal bei euren Nachbarn klingeln.
0: Oh ja, das finde ich gut.
1: Dann macht doch einfach Klingelstreich, also lernt ihr nicht kennen.
0: Geht jetzt hoch, macht Klingelstreich und dann schreibt ihr so einen kleinen Zettel, wo drauf steht, hört die Frühschicht. Noch besser, macht Klingelstreich und schreibt dann 089-945-99-945 auf einen Zettel und schiebt ihn unter der Tür durch. Und dann schauen wir mal, was passiert. Das ist so eine gute Idee. Das wird garantiert nicht, macht das nicht. Falls ihr, Leute, nein. Falls ihr, macht das nicht. Na gut, hier ist Baby Smith mit Take It or Leave It in der Frühschicht.

0: ziemlich sommerlich, dieser Song, der reingespült wurde. 08 Surfen hier in der Frühschicht auf M94.5. Okay, Florian hat gerade fast den Tisch kaputt gemacht und das kann nur eins bedeuten. Ja, diese Frühschicht, die ist jetzt leider langsam vorbei. 6 Minuten haben wir noch tatsächlich, aber ich glaube, wir gehen schon mal langsam aus dem Schuljahr, oder? Ja, fantastisch. Also bevor wir gehen, würde ich sagen, sagen wir ein ganz großes Dankeschön, oder?
1: Ja, natürlich.
0: An richtig viele tolle Leute, ohne die Sendung hier heute gar nicht hätte stattfinden können. In der Redaktion für heute saßen Julia Leuschke,
2: Bruno Peters,
0: Marlene Schinkel
2: und Lars Willleitner.
0: Die Musik, die ihr gehört habt, die Playlist, die kam von Miriam C. Und uns hier im Studio unterstützt, mit uns lustige Spiele gespielt.
2: Mensch.
0: Und auch das News-Update gelesen.
2: Ach, das war Johanna Kopp. Dankeschön, Johanna.
0: Danke, Johanna. Die hört ihr auch gleich um 11 nochmal hier im News-Update und dann heute Nachmittag in den Nachrichten. Und die gesamte Sendung hier, die wurde zusammengebaut von der wunderbaren Ella Butz. Danke dir, dass wir jede Woche Donnerstag über dumme Dinge reden können, ohne uns selbst Gedanken darüber machen zu müssen.
2: Ja, und auch über gute Dinge reden können, die gar nicht dumm sind.
0: Das stimmt, es sind auch tolle Dinge dabei. Aber wir müssen uns vor allem weniger Gedanken machen, weil die spielen da einfach für uns.
2: Ja, das stimmt.
0: Das ist ja fantastisch. Ach, schön. Also, danke euch allen. Danke auch dir, Florim, fürs Mal wieder hier bei mit mir moderieren. Und natürlich ein riesengroßes Dankeschön an euch da draußen, dass ihr wie immer dabei seid. Habt noch einen restlichen, schönen, tollen, fantastischen Tag.
2: Ja, und das sage ich auch.
0: Das hier, das war doch, würde ich aber mal ganz knapp sagen, das war die
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2: Mit Johanna Kopp, guten Tag. Die Polizei will stärker gegen RennradfahrerInnen, die Verkehrsregeln verletzen, vorgehen. Vor allem auf der Linienstraße im Perlacher Forst komme es häufig zu Unfällen, die durch RennradfahrerInnen verursacht werden. Diese würden sich weder an die erlaubten 30 km/h noch an das Rechts-Vor-Links-Gebot halten. Da auch die Anzahl an RadfahrerInnen zuletzt zugenommen und die Gefahr dadurch größer wurde, organisierte die zuständige Polizeiinspektion einen Aktionstag zur Verkehrssicherheit. Zum ersten Mal seit über 20 Jahren konnte man am Mittwochabend auf europäischem Festland wieder eine totale Sonnenfinsternis beobachten. In Deutschland war die Sonne nur teils verdeckt. Dennoch versammelten sich auch am Münchner Olympiaberg tausende Menschen. Auch zahlreiche Sternwarten waren sehr gut besucht. Die nächste partielle Sonnenfinsternis findet in Deutschland nächstes Jahr am 2. August statt. Eine totale ist hierzulande erst 2081 wieder zu sehen. Die deutsche DressurreiterInnenmannschaft hat WM-Gold gewonnen. Mit im Team war der 26-jährige Raphael Netz aus Moosburg an der Isar, der bereits viele Jahre auf dem Gestüt der viermaligen Olympiasiegerin Jessica von Bredow-Werndl trainierte. Da Anfang des Jahres Bredow-Werndls Pferd verstarb und sie deswegen ihre WM-Teilnahme absagte, sprang Netz mit seinem Pferd Camelo ein. Teil der Mannschaft waren außerdem Frederik Wandres, Katharina Hemmer und Isabel Wert. Das war das News-Update um 11.
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Ich habe meine jüngste Tochter mal aus einer Amerika-Reise. Da war die so ein bisschen mit sich im Zweifel, was sie machen soll. Habe ich ihr so ein kleines Holzbrett mitgebracht, das aus zwei Teilen bestand. Stand auf der Oberseite The Way for Success. Der Weg zum Erfolg. Und da konnte man das aufklappen und da stand innen drin ein Wort, das hieß Work.

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1: Hallo und herzlich willkommen zu meiner zweiten Teststrecke. Das ist das dritte Mal, dass ich live im Radio bin, also nehmt's mir nicht übel, wenn ich mich ein bisschen verhaspel. Wir starten jetzt erstmal rein mit dem Song Smells Like Screen Spirit von Angela Aux.

Das war Smells Like Screen Spirit von Angela Augs und ihr hört die Teststrecke auf M94.5. Gestern war Sonnenfinsternis und da suchen viele nach dem perfekten Spot. Aber wenn ihr sie doch verpasst habt und euch jetzt fragt, was man in nächster Zeit noch so am Nachthimmel sehen kann, dann bleibt unbedingt dran. Ich erzähle euch nämlich gleich, was ihr noch alles stargazen könnt. Bis dahin läuft aber noch ein bisschen Musik. Los geht's mit Life is Not the Same von James Blake.

Das war A Day's Pay for a Day's Work von Darkstar. Ihr hört die Teststrecke auf M94.5. Gestern gab es ja eine partielle Sonnenfinsternis zu sehen und während ihr die hoffentlich alle mit einer extra Sonnenfinsternis-Schutzbrille angeschaut habt, könnt ihr in den folgenden Nächten noch weitere Ereignisse im Sternenhimmel ohne Brille beobachten. Bis Samstag könnt ihr den Meteorsturm der Perseiden beobachten, das heißt nichts anderes als Sternschnuppen. Und weil wir Neumond haben, also nur die Sichel des Mondes zu sehen ist, stört er auch nicht die Lichtverhältnisse. Also packt eure Picknickdecken aus, legt euch aufs nächste Feld und wünscht euch was. Jetzt kommt Perfekt von Levin

Das war To This Day von Case Choice. Und ihr hört die Teststrecke mit der 495. Wenn ihr das schöne Wetter heute Abend noch genießen möchtet, dann könnt ihr noch auf das Sommerfestival im Olympiapark gehen. Für freien Eintritt bekommt man da heute 3 Konzerte im Theatron, direkt am Olympiasee. Um 19 Uhr kommt Soft Violet, wenn ihr Bock auf Alt-Pop oder Synth-Pop habt. Wenn ihr lieber Post-Punk hören wollt, dann geht um 20 Uhr zur Elektrokohle oder um 21 Uhr zu Das Kinn. Oder ihr hört euch gleich alle 3 an. Wenn ihr nicht so Bock auf Konzerte habt, dann könnt ihr auch einfach über das Gelände schlendern und euch ein bisschen Streetfood bei guter Gesellschaft mit Freunden oder Familie holen. Es gibt sogar eine Bar. Und jetzt kommt Meet Me in Brooklyn von Yaya Bae.

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Das war Poppy von Model Actress. Aber was wäre der Sommer ohne einen neuen Sommersong? Ah, shit! Was wäre der Sommer ohne einen neuen Sommersong von 1999? Letzte Woche Freitag haben Zachi und Gustav mit Peeptoe eine neue Single veröffentlicht, trotz angekündigter kreativer Pause der Dresdner Crew. Der Song und das Musikvideo haben mal wieder pure Sommervibes, perfekt um am See zu liegen oder abends mit dem Fahrrad nach Hause zu fahren. Am Wochenende könnt ihr sie auch noch live auf dem Highfield Festival sehen. Und was weitere neue Musik angeht, ist bisher nur Pauls Soloalbum Panzerglas Pop am 4. September angekündigt.

Das war Peeptoe von 0C99. So, das war's auch schon mit meiner Teststrecke. Vielen Dank an Miriam C. für die Musikplanung und Johanna Kopp für die Unterstützung im Studio.

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0: Farage kandidiert für einen erneuten Einzug ins britische Unterhaus, Arbeitgeber in der Pflege warnen vor sozialer Krise und Steinhauser wechselt in den Rennstall Red Bull Bora Hansgrohe.
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0: Johanna Kopp. Nigel Farage will erneut ins britische Unterhaus einwählen lassen. Erst Anfang Juli legte der Vorsitzende der Partei Reform UK sein Parlamentsmandat nieder. Grund dafür waren eine Spende im Millionenbereich vom britischen Milliardär und Rechtspopulisten Christopher Harbin. Bei der heutigen Wahl in Clarton-on-Sea strebt er seine Rückwahl an. Die Stadt im Südosten Englands gilt als Hochburg EU-skeptischer WählerInnen. Arbeitgeber in der Pflege warnen vor einer Gesellschaftskrise. Die Zahl der Heimplätze reichte bereits jetzt bei weitem nicht mehr aus, obwohl die Pflegebedürftigkeit der geburtenstarken Generation Babyboomer noch ausstehe. Der Arbeitgeberverband Pflege betont, die weiter steigenden Eigenanteile für Heimplätze sollen wachrütteln, dass sonst der soziale Frieden im Land bedroht werde. Thüringens AfD-Chef Fraktionschef Höcke plant einen konstruktives Thüringens AfD-Fraktionschef Höcke plant ein konstruktives Misstrauensvotum gegen den aktuellen thüringischen Ministerpräsident Voigt. Zusammen mit dem BSW will er die aktuelle Koalition aus CDU, SPD und BSW so stürzen und die Regierungsmehrheit übernehmen. Um das zu erreichen, hat er BSW-Gründerin Wagenknecht bereits das Amt der Ministerpräsidentin angeboten. Für Wagenknecht sei das Amt des Ministerpräsidenten kein Wanderpokal, den Höcke nach Belieben weitergeben können, erklärt sie der dpa. Der Eurovision Song Contest findet 2027 in Bulgarien statt. Heute Morgen hat die Europäische Rundfunkunion verkündet, Länder im Kriegszustand als potenzielle Gastgeber auszuschließen. Kurz darauf teilte sie mit, dass Burga, eine bulgarische Küstenstadt am Schwarzen Meer, der neue Austragungsort sein wird. Erst in diesem Jahr hat Bulgarien den Musikwettbewerb mit dem Song Bangaranga gewonnen. Der Rennfahrer Georg Steinhauser wechselt zu Red Bull Bora Hansgrohe. Erst letztes Jahr stellte der Rennstall aus Raubling Florian Lipowitz den Olympiasieger Remco Evenepoel zur Seite. Zusammen traten sie bis zum sturzbedingten Abbruch des Rennens von Lipowitz als Doppelspitze bei der Tour de France an. Jetzt soll Jan-Ulrichs Neffe Steinhauser das Team verstärken. Auch er ging dieses Jahr bereits bei der Tour mit dem Rennstall EF Education Easy Post an den Start. Das waren die M94.5 Nachrichten. Es ist 15:02 Uhr.

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0: Farage kandidiert für erneuten Einzug ins britische Unterhaus, Arbeitgeber in der Pflege warnen vor sozialer Krise und Steinhaser wechselt in den Rennstall Red Bull Bora Hansgrohe.
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0: Johanna Kopp. Nigel Farage will erneut ins britische Unterhaus zurückkehren. Erst Anfang Juli legte der Vorsitzende der Partei Reform UK sein Parlamentsmandat nieder. Grund dafür waren eine Spende im Millionenbereich vom britischen Milliardär und Rechtspopulisten Christopher Harbin. Bei der erneuten Wahl in Clacton-on-Sea strebt er seinen Rücktritt. Die Stadt im Südosten Englands gilt als Hochburg EU-skeptischer WählerInnen. Arbeitgeber in der Pflege warnen vor einer Gesellschaftskrise. Die Zahl der Heimplätze reiche bis jetzt bei weitem nicht aus, obwohl die Pflegebedürftigkeit der geburtenstarken Generation Babyboomer noch ausstehe. Der Arbeitgeberverband betont, die weiter steigenden Eigenanteile für Heimplätze sollen wachrütteln, da sonst der soziale Frieden im Land bedroht werde. Bauern fürchten wegen Dürre hohe Einnahmeverluste. Die Hitze hat auch Auswirkungen auf die Ernte. Nach Berechnungen der Deutschen Raiffeisenbank gingen seit Mitte Juni rund 3 Millionen Tonnen Getreide und Raps verloren. Die Einnahmeverluste belaufen sich demnach auf mehr als 600 Millionen Euro. Der Eurovision Song Contest findet 2027 in Bulgarien statt. Heute Morgen hat die Europäische Rundfunkunion verkündet, Länder im Kriegszustand als potenzielle Gastgeber auszuschließen. Kurz darauf teilten sie mit, dass Burga, eine bulgarische Küstenstadt am Schwarzen Meer, der neue Austragungsort sein wird. Erst in diesem Jahr hat Bulgarien den Musikwettbewerb mit dem Song Bangaranga gewonnen. Der Radrennfahrer Georg Steinhauser wechselt zu Red Bull Bora Hansgrohe. Erst letztes Jahr stellte der Rennstall aus Raubling Florian Lipowitz den Olympiasieger Remco Evenepoel zur Seite. Zusammen traten sie bis zum sturzbedingten Abbruch des Rennens von Lipowitz als Doppelspitze bei der Tour de France an. Jetzt soll Jan-Ulrichs Neffe Steinhauser das Team verstärken. Auch er ging dieses Jahr bereits bei der Tour mit dem Rennstall EF Education Easy Post an den Start. Das waren die M94.5 Nachrichten. Es ist 16.02 Uhr.
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3: Hallo und willkommen alle miteinander. Hier ist Simon und ihr hört die Hörbar auf M94.5. Wir haben heute wie immer eine Menge Musik für euch. Ich kann fast garantieren, dass ihr was Neues für eure Playlist findet. Und wir starten direkt rein mit End of the World von Golfer.

0: Es ist 16.06 Uhr und ihr hört die Hörbar auf M95 mit mir, Simon. Falls ihr diese Ferien in München zurückgelassen wurdet, dann keine Sorge. Hier gibt es immer noch Dinge zu erleben, zum Beispiel eine Ausstellung, in der alles rosa ist. Mehr dazu erfahrt ihr in etwas mehr als 5 Minuten. Jetzt hören wir aber erstmal rein, was die nächste halbe Stunde für Musik bietet.
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0: Das ist Hieroglyphics von Eddie Trix. Diese Hardcore-Band mischt gerne harte Riffs und geflüsterte oder gekreischte Lyrics. Und das ist Far Too Gone von Josiara. Sie hatten wir letztens erst hier bei uns live im Sender.
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0: Jetzt aber erstmal Down Boy von den Yeah Yeah Yeahs.

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Das war No The Deal von Scuff, Barbie und Wunso. Und ihr hört die Hörbar auf M95 mit Simon. Für Menschen, deren Lieblingsfarbe rosa ist, muss heute ein Glückstag sein. Denn es gibt eine neue Ausstellung in München. Rosa, Pink und Purpur umfasst Handwerksstücke von 58 Ausstellenden aus aller Welt. Unterschiedliche Materialien und Texturen werden von der gemeinsamen Farbgrundlage verbunden und vermitteln eine Vielzahl an verschiedenen Eindrücken. Zur Ausstellung gehört auch ein Katalog, in dem die GestalterInnen ihre Einstellung zur Farbe rosa schildern. Kuratorin der Ausstellung ist Elke Helene Hügel, die heute um 18 Uhr eine Führung durch die Ausstellung veranstaltet. Falls ihr also Interesse daran habt, begebt euch heute um 6 in die Galerie Handwerk München in der Max-Josef-Straße 4. Der Eintritt ist kostenlos und der Zugang ist barrierefrei.

Das war Far Too Gone von Juicy Arra und ihr hört die Hörbar auf M94.5 mit Simon. Wenn man das hört, dann denkt man sich nur eins. Icky Mel die Geile. Icky und die Drunken Masters machen in ihrer neuen EP ordentlich den Bass an. Da kann man plötzlich die Beine nicht mehr ruhig halten. Der namensgebende Song der EP heißt Icky Mel die Geile. Er dauert nur 1 Minute 56, aber innerlich fühlt man sich danach wie neu geboren. Beim ersten Pfeifen spitzen sich die Ohren. Das Klavier setzt ein und man bekommt Gänsehaut. Wie eine Drohung wiederholt sich die gleiche Melodie, als würde der Song sagen, steig in ein Fotzenmobil und drück drauf. Icky Mels Stimme erklingt wie ein Startschuss zum Bewegen. Kopfnicken, Fingertippen, heftig in die Pedale treten. Irgendwas muss man machen. Am Ende des Songs fühlt man sich, als hätte man einen Sprint gewonnen. Aber dieses Gefühl will ich euch nicht vorenthalten. Hier sind Icky Mel und Drunken Masters mit Icky Mel die Geile.

0: Das war Constantly von Tiffany Day und Slayer. Endlich Semesterferien, endlich Zeit für Urlaub. Was ich in erster Linie mit Erholung und Entspannung verbinde, birgt auch einige Risiken für Stress. Besonders stressanfällig ist das Thema Urlaubsvorbereitung. Das viele Planen, Backen, Packen und Buchen kann Nerven kosten. Deswegen die Tipps: frühzeitig anfangen, Packlisten schreiben, Aufgaben delegieren und die To-Do-Liste so weit wie möglich abhaken. Aber auch im Urlaub gibt es Stressfaktoren, die sich vermeiden lassen. Größter Entspannungskiller ist unser Handy, sagt auch Psychologin Sonja Anders.
1: Je mehr Zeit wir im Handy verbringen, desto kürzer kommt uns der Urlaub vor, weil diese Zeit am Handy verringert das Zeitgefühl. Wir haben kein Gefühl mehr für die Zeit und der Urlaub fliegt an uns vorbei.
0: Um richtig abschalten zu können, ist es hilfreich, nicht dauerhaft erreichbar zu sein und sich Zeit zum Nichtstun zu blocken. Denn auch ein komplett verplanter Urlaub bringt quasi nicht die nötige Regeneration für uns. Aber mit den richtigen Tipps im Gepäck steht der Urlaub.

0: Farage kandidiert für einen erneuten Einzug ins britische Unterhaus, Gericht erlässt Haftbefehl gegen AfD-Politiker Krah und Steinhauser wechselt in den Rennstall Red Bull Bora Hansgrohe.
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0: Johanna Kopp. Nigel Farage will sich erneut ins britische Unterhaus einwählen lassen. Erst Anfang Juli legte der Vorsitzende der Partei Reform UK sein Parlamentsmandat nieder. Grund dafür war eine Spende im Millionenbereich vom britischen Milliardär und Rechtspopulisten Christopher Harbin. Bei der heutigen Wahl in Clacton-on-Sea strebte er seine Rückkehr an. Die Stadt im Südosten Englands gilt als Hochburg EU-skeptischer WählerInnen. Gericht erlässt Haftbefehl gegen AfD-Politiker Krah. Der AfD-Abgeordnete hat bislang nicht alle Prozesskosten beglichen, die ihm im Rechtsstreit mit Satiriker Böhmermann entstanden waren. Dabei geht es offenbar um knapp 300 Millionen Euro. Krah weigerte sich bisher, das Geld zu zahlen. Das Gericht prüft deshalb, ob Krah als Abgeordnetem des Bundestags die Immunität entzogen werden soll, damit der Haftbefehl vollstreckt werden kann. Bauern fürchten wegen Dürre hohe Einnahmeverluste. Die Hitze hat auch Auswirkungen auf die Ernte. Nach Berechnungen des Deutschen Raiffeisenverbands gingen seit Mitte Juni rund 3 Millionen Tonnen Getreide und Raps verloren. Die Einnahmeverluste belaufen sich demnach auf mehr als 600 Millionen Euro. Der Eurovision Song Contest findet 2027 in Bulgarien statt. Heute Morgen hat die Europäische Rundfunkunion verkündet, Länder im Kriegszustand als potenzielle Gastgeber auszuschließen. Kurz darauf teilten sie mit, dass Burga, eine bulgarische Küstenstadt am Schwarzen Meer, der neue Austragungsort sein wird. Erst in diesem Jahr hat Bulgarien den Musikwettbewerb mit dem Song Bangaranga gewonnen. Der Rennradfahrer Georg Steinhauser wechselt zu Red Bull Bora Hansgrohe. Erst letztes Jahr stellte der Rennstall aus Raubling, Florian Lipowitz, den Olympiasieger Remco Evenepoel zur Seite. Zusammen traten sie bis zum sturzbedingten Abbruch des Rennens von Lipowitz als Doppelspitze bei der Tour de France an. Jetzt soll Jan-Ulrichs Neffe Steinhauser das Team verstärken. Auch er ging dieses Jahr bereits bei der Tour mit dem Rennstall EF Education Easy Post an den Start. Das waren die M94.5 Nachrichten, es ist 17.02 Uhr.
2: Willkommen zurück. Ihr hört die Hörbar auf M495 mit mir, Simon, in der zweiten Stunde. Wir haben noch eine Stunde und machen weiter mit einer Menge Musik und einer ziemlich themed zweiten Stunde. Wir werden viel über Urlaub reden und was man im Urlaub so erleben kann. So, wir starten direkt rein in die Musik mit Living Out von Slow Coaches.

0: Es ist 17.06 Uhr und ihr hört die Hörbar auf M95 mit Simon. So, es ist August, es ist heiß, jeder ist im Urlaub. Ich bin selbst noch eine Vertretung in einer von der Urlaubssaison ausgemagerten Redaktion. Was so aktuelle Urlaubsreisetrends sind, davon hört ihr in 5 Minuten. Jetzt hören wir aber erstmal rein in die Musik der nächsten halben Stunde.
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0: Das ist Girl Intentions von Freaks Luck. Die war auch schon bei uns im Interview. Und diese Single ist aus ihrem bevorstehenden zweiten Album, das im September released wird. Das ist Früher Dunkel von Fremdstoff. Das gibt uns die Sommer ab.

0: Das war Lighthouse von Primal und ihr hört die Hörbar auf MP95. Die Stimmung ist gut bei uns in der Redaktion und trotzdem fällt eins auf. Es ist heute so ungewöhnlich leer hier und tatsächlich sind viele meiner Kolleginnen und Kollegen gerade im Urlaub. Einmal raus aus München. Da frage ich mich, wo zieht es München denn dieses Jahr in den Sommerferien so hin? Meine Kollegin Amelie hat zu aktuellen Reisetrends recherchiert und dazu, welchen Einfluss Social Media darauf hat. Hallo Amelie.
1: Hallo Simon.
0: Dann hau mal raus. Wo macht München dieses Jahr Urlaub?
1: Also es gibt da zum einen die ganz klassischen Reisefavoriten rund ums Mittelmeer, die jedes Jahr gut besucht sind. Die sogenannten Warmwassergebiete. Dazu gehören insbesondere in steigender Beliebtheit Türkei, Italien, Spanien und dann eine Insel, von der manche behaupten, sie sei der südlichste Punkt Deutschlands.
0: Dreimal lass mich raten. Malle und der Ballermann?
1: Yes. Sehr gut, Simon. Damit hast du zu 100% recht.
0: Wie sieht es denn aus mit Langstreckenflügen?
1: Das habe ich mich auch gefragt und deswegen Herr Riemann vom TUI Reisebüro im Olympia-Einkaufszentrum unterhalten. Er meint, dass die Nachfrage nach Langstreckenflügen abgenommen hat.
2: Es gibt viele, die sich darauf einlassen, aber viele, die auch sagen, nee, mit Umstieg, das möchten wir überhaupt nicht haben. Auch jetzt mit der aktuellen Situation oder die wir halt jetzt auch da unten vorfinden können im Orientbereich, ist es tatsächlich so, dass mehr Leute dieses Jahr auf die Mittelstrecke gehen.
1: Die unsichere Lage im Nahen Osten spiegelt sich also in den Reiseplanungen der Münchnerinnen und Münchner wider.
0: Verstehe. Du hast vorhin gesagt, bei den MünchnerInnen besonders beliebt seien Warmwassergebiete. Aber wäre es nicht schön, den heißen Temperaturen hier mal zu entfliehen?
1: Sehr smarter Gedanke, ehrlich gesagt. Und einer der Sommertrends dieses Jahr. Coolcation heißt das.
0: Ah, davon habe ich schon mal gehört. Insbesondere Destinationen in Skandinavien, also Dänemark, Norwegen und Schweden, sind hier in Deutschland beliebt. Mehr als jeder 50. Flug vom Münchner Flughafen steuert Skandinavien an.
1: Da ist es zurzeit halt auch mindestens 5 Grad kühler.
0: Wenn man Trends sagt, ist es nicht mehr weit zu TikTok und Instagram. Welchen Einfluss haben die Plattformen aber für Reiseplanungen?
1: Boah, einen sehr großen tatsächlich. Gerade die junge Generation informiert sich viel mehr über TikTok als im klassischen Reiseführer. Unter Hashtags wie Travel Talk, findet man auch so haufenweise Content.
0: Stimmt. Dubai ist ja normalerweise besonders populär, nicht?
1: Ja, also aktuell weniger wegen der politischen Lage, die vorhin angesprochen wurde. Aber es gibt auch andere Länder, die durch TikTok einen großen Hype erfahren. Marokko zum Beispiel hatte dieses Jahr einen riesigen Boom. Und was seit 2 Jahren auch viel mehr Leute auf dem Schirm haben, Albanien.
0: Albanien soll in Teilen ein wenig an Italien erinnern. Aktuell ist es aber halt noch viel billiger. Hat Travel Talk denn auch Nachteile?
1: Leider ja. Was auf TikTok eine sehr kleine Rolle zu spielen scheint, sind Menschenrechte und Politik in den Ländern. Wo in Reiseführern meist kritische Anmerkungen hier und da stehen, sagt TikTok nichts dazu. Und noch eine zweite Sache spielt damit rein.
2: Viele informieren sich einfach zu wenig davor und dann ist es wirklich so, die möchten in ein Land reisen, haben aber oder erfüllen gar nicht diese Kriterien zwecks Einreisebestimmungen, ja, oder manche haben andere Pässe, also eine andere Nationalität in dem Sinne, dürfen dann eigentlich gar nicht mehr einreisen oder es ist deutlich schwerer für die, wo dann auch wieder vieles entfällt. Also das haben wir auch hier ganz, ganz häufig, vor allem bei neuen Beratungen.
1: Bevor man sich also Hals über Kopf in den Urlaub stürzt, informieren.
0: Informieren, gutes Stichwort. Danke, Amelie, dass du heute mich und unsere Hörerinnen und Hörer so gut über aktuelle Reiserennen aufgeklärt hast.

Es ist 17.31 Uhr und ihr hört die Hörbar auf M94.5 mit mir, Simon. Ich bin ja an sich echt gerne im Urlaub und ich mag meine Familie an sich auch echt gerne. Aber ich müsste jetzt nicht unbedingt nochmal mit

0: der ganzen Familie auf Reisen gehen. Meine Kollegin Johanna Kopp hat das letztens mal wieder ausprobiert. Ich würde sagen, es lief so semi-gut. Aber hört selbst.
1: Urlaub. Am Meer liegen und ein Buch lesen. Durch fremde Städte schlendern oder wandern. Ich träume immer vom Urlaub. Und jetzt steht sogar einer an. Bin sogar schon am Flughafen und durch die Security durch. Jetzt muss ich nur noch warten, bis das Boarding beginnt und kann...
2: Huhu! Hallo! Ach, Mensch, hier sind wir! Ach, Rainer, die sieht uns nicht. Hallo, hier drüben!
1: Ach so, ja, den kleinen Haken gäb's da noch. Es ist Urlaub mit der ganzen Family. Uhu, ja, Mama, ich sehe euch schon. Hallo. Ja, ich komme schon. Mama, hör auf zu schreien.
2: Ach, hallo, Schatz. Wie schön, dass du da bist. Ach, ich freue mich so doll auf den Urlaub.
3: Now boarding flight 24.
2: Hase, wo ist denn deine Schwester?
1: Weiß ich nicht.
2: Wie, weißt du nicht? Hast du nicht mit ihr drüber geredet, wie sie am besten zum Flughafen kommt?
1: Wie, wo ist meine Schwester? Wie, ich habe ihr nicht gesagt, wie sie zum Flughafen kommen soll. Ich bin erwachsen, sie ist erwachsen und wir sind beide ausgezogen. Die Frau wird's doch wohl schaffen, selbstständig zum Flughafen zu kommen. Und außerdem, bei ihrem Südostasien-Backpacking-Trip hat sie's doch auch immer geschafft. Ich bin im Alltag nicht für sie verantwortlich und ich werde's im Urlaub auch nicht sein.
4: Die wird den Urlaub vergessen haben.
2: Ach, Mensch, Rainer, jetzt sag doch sowas nicht. Die verspätet sich bestimmt nur. Gleich ist sie da.
4: Wenn's meinst.
1: Mich hat's eh überrascht, dass sie meinte, dass sie überhaupt mitfahren will. All-Inclusive ist doch normalerweise gar nicht abenteuerhaft genug für sie.
2: Ja, das meinte sie am Anfang auch. Sie hat auch gemeint, dass es für sie finanziell aktuell nicht drin ist, so einen Urlaub zu machen. Aber als Papa dann meinte, dass er ihren Anteil übernehmen würde...
1: Du übernimmst ihren Anteil, sie muss nichts dafür zahlen und ich zahle alles selber.
4: Ja, Mai, weißt, die verdient halt kein Geld. Und du hörst schon, du hast ja ganz andere finanzielle Möglichkeiten, weißt?
1: Weil ich mir neben meinem Vollzeitstudium noch 20 Stunden in der Woche mit dem aufreise, um in irgendeinem Unternehmen die Arbeit machen zu müssen und dafür keinen Pfennig mehr als den Mindestlohn bekomme, von dem ich mir anscheinend nicht nur meine Wohnung und Lebensunterhalt finanzieren muss, sondern auch den 5-Sterne-All-Inclusive-Familienurlaub. Aber nee, die feine Dame, die es neben ihrem Scheinstudium nicht einmal hinbekommt, auch nur ein einziges Praktikum zu machen, bekommt von Mami und Papi natürlich den gepudert.
3: Last call, Flight.
2: Sorry, ich bin da. Hallo, Schatz, wie toll, dass du jetzt da bist. Genau rechtzeitig, würde ich sagen. Schaut, ich hab doch gesagt, dass sie den Urlaub nicht vergessen hat. Hast du alles? Flugticket, Geldbeutel, Ausweis?
5: Ich brauch meinen Ausweis?
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1: Es ist 17.44 Uhr und ihr hört die Hörbar auf MP95 mit mir, Simon, und nicht nur mit mir, sondern wir haben jetzt auch eine Gästin habe ich hier im Studio.
2: Hallo, ich bin die Naira und ich möchte jetzt ein kleines Spiel mit dir spielen. Bist du ready?
1: Ja, ich freue mich schon.
2: Okay, das Spiel geht so, du spielst den Sound ab und dann musst du erraten, was das sein könnte. Und das sind so sommerliche Themes, sommerliche Vibes, also irgendwas, was mit dem Sommer zu tun hat. Und da musst du raten.
1: Okay, es hört sich sehr machbar an eigentlich. Ich starte mal rein und spiele den ersten Sound ab. Ich würde sagen, das ist ein Fächer.
2: Nee, kein Fächer.
1: Kein Fächer? Das war ein... Ich dachte schon, da sitzt jemand am Schreibtisch und schwitzt und...
2: Es ist nicht mit den Fächer. Händen?
1: Auf den Schoß?
2: Nee, es ist was mit den Füßen.
1: Tapsen? Was? Sommerlich.
2: Warte, soll ich's auflösen?
1: Ich muss noch einmal reinhören jetzt.
2: Okay.
1: Ich muss noch einmal reinhören jetzt. Das war's. Oh, das war schon der falsche. Ups. Okay, nee. Löse es auf.
2: Okay, es sind so Flipflops. Jemand läuft so in Flipflops.
1: Dieses. Okay.
2: Ja.
1: Okay. Du hast gesagt mit den Händen.
2: Nee, ich hab gesagt mit den Füßen. Nicht mit den Händen, mit den Füßen.
1: Okay. Dann spielen wir jetzt den zweiten Ton ab, oder? Und mal schauen, ob ich da besser mich schlage.
2: Ja.
1: Oh Gott.
2: Der ist ein bisschen schwieriger. Aber das ist so, was isst man gerne im Sommer?
1: Ist das das Aufreißen von so einem Eis?
2: Fast. Nicht aufreißen, aber...
1: Ist das das Papier, das so um das so ein Eis...
2: Nee.
1: Ha?
2: Es ist nicht in dem Papier.
1: Hm.
2: Sondern was war vorher, als der Eiswagen da war?
1: Der Löffel.
2: Ja, genau. Ja.
1: Ach echt?
2: So scoopen, so das Eis so, ja.
1: Durch das noch gefrorene Eis.
2: Ja, genau.
1: Okay, der war schwierig, muss ich sagen.
2: Ja, ein bisschen schwierig. Aber machen wir weiter.
1: Okay, ich schlage mich gerade irgendwie nicht so gut, habe ich das Gefühl.
2: Es wird noch besser.
1: Ja, ich hoffe. gut, dann spielen wir den dritten Sound ab. Oh Gott. Das war wieder ein bisschen nichtssagend.
2: Oh mein Gott, ich habe, glaube ich, echt ein bisschen zu schwere Sounds genommen. Ich dachte irgendwie, die wären einfacher.
1: Warte, mal schauen, ob ich den jetzt nochmal abspielen kann. Hier...
2: ganz genau hinhören.
1: Ich höre ganz genau hin.
2: Ja. Das benutzt man am Strand. Das ist mein Tipp an dich.
1: Okay. Wird da gerade ein Sonnenschirm
2: aufgemacht? Ja, oh mein Gott, okay. Ja, richtig gut.
1: Okay. Ja, der Tipp war ein bisschen gecarried.
2: Ja, aber der Sound war auch schwierig, aber das war gut, ja.
1: Nein, der Tipp war gut. Ja.
2: Ich glaube, einen haben wir noch.
1: Haben wir nicht noch zwei?
2: Oh, zwei sogar. Okay.
1: Warte. Okay, das ist ein Spray. Ich denke mal Sonnencreme-Spray.
2: Nee.
1: Oh Mann. Das sprayt doch irgendwas.
2: Nee, es ist nicht Sprayen.
1: Sind meine Ohren so schlecht?
2: Ich weiß
1: nicht. Wir haben hier die High-End-Kopfhörer im Studio und ich kann nicht identifizieren.
2: Aber da muss man auch seine ganze Körperkraft einsetzen. Und das benutzt man auch am Strand. Also meistens.
1: Aufblasen?
2: Ja. Ja.
1: Da wird irgendwas aufgeblasen.
2: Ja, genau. Okay. So eine Luftpumpe sollte das sein.
1: Ach so.
2: So Luftmatratze aufpumpen und so, das macht man ja viel im Sommer.
1: Ach so.
2: Ja.
1: Okay, wir haben noch einen Guess.
2: Okay, komm. Den kriegst du jetzt. Den kriegst du jetzt wirklich.
1: Ich muss ein bisschen... Ja. Also ich würde mal sagen, das sind die Wellen.
2: Ja, sehr gut.
1: Das ist noch ein kleiner Mitleidspreis für mich hier.
2: Ja, genau.
1: Okay, aber würdest du sagen, ich war einfach schlecht oder deine Sachen waren zu schwer?
2: Ja, ich glaube, meine Sachen waren ein bisschen schwer.
1: Würde ich auch sagen.
2: Ich habe es ein bisschen kniffliger gemacht hier.
1: Nee, aber das war cool. Sehr on topic. Das sind die Geräusche, die gerade alle unsere Kollegen und Kolleginnen, die nicht hier sind, hören.
2: Ja.
1: Währenddem wir hier im Studio schwitzen. So, ja, aber es hat Spaß gemacht.
2: Ja.
1: Danke dir. Wir machen jetzt weiter mit Musik hier und hören Freylon von Duck Duck, Grey Duck.

Es ist 17.53 Uhr und ihr habt die Hörer gehört auf M495 mit mir, Simon. Denn meine Zeit neigt sich jetzt dem Ende zu und die Hörer ist fast vorbei. Also ich nehme mir die Gelegenheit, um mich zu bedanken bei den ganzen Leuten, die heute mitgemacht haben. Das ist einmal unsere Chefin, die Stella Feitelson, die hat auch ein paar Beiträge gemacht heute. Außerdem Beiträge kamen von Amelie, Johanna, Amelie Würzfeld, Johanna Gabrikopp, Paulina Fuchs und Naira Gerhardt. Außerdem möchte ich mich bedanken für die Planung der Musik bei Miriam C. und die Nachrichtensprecherin außerdem auch Johanna Kopp. Und ja, moderiert habe heute ich, Simon Liedl, euer Moderator. Und wir hören jetzt noch etwas Musik, aber für mich geht's dann in den Feierabend. Wir machen weiter mit Dickie von Speech the Bell.

0: Farage kandidiert für erneuten Einzug ins britische Unterhaus. Gericht erlässt Haftbefehl gegen AfD-Politiker Krah. Und Steinhauser wechselt in den Rennstall Red Bull Bora Hansgrohe.
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0: Stella Feitelson um 18 Uhr. Nigel Farage will sich erneut ins britische Unterhaus einwählen lassen. Erst Anfang Juli legte der Vorsitzende der Partei Reform UK sein Parlamentsmandat nieder. Grund dafür war eine Spende im Millionenbereich vom britischen Milliardär und Rechtspopulisten Christopher Harbone. Bei der heutigen Wahl in Clacton-on-Sea strebte er seinen Rücktritt an. Die Stadt im Südosten Englands gilt als Hochburg EU-skeptischer WählerInnen. Gericht erlässt Haftbefehl gegen AfD-Politiker Krah. Der AfD-Abgeordnete hat bislang nicht alle Prozesskosten beglichen, die ihm im Rechtsstreit mit dem Satiriker Böhmermann entstanden waren. Dabei ging es offenbar um knapp 300 Euro. Krah weigerte sich bisher, das Geld zu zahlen. Das Gericht prüft deshalb, ob Krah als Abgeordneten des Bundestags die Immunität entzogen werden soll, damit der Haftbefehl vollstreckt werden kann. Bauern fürchten wegen Dürre hohe Einnahmeverluste. Die Hitze hat auch Auswirkungen auf die Ernte. Nach Berechnungen des Deutschen Raiffeisenverbands gingen seit Mitte Juni rund 3 Millionen Tonnen Getreide und Raps verloren. Die Einnahmeverluste belaufen sich demnach auf mehr als 600 Millionen Euro. Der Eurovision Song Contest findet 2027 in Bulgarien statt. Heute Morgen hat die Europäische Rundfunkunion verkündet, Länder im Kriegszustand als potenzielle Gastgeber auszuschließen. Kurz darauf teilte sie mit, dass Burga, eine bulgarische Küstenstadt am Schwarzen Meer, der neue Austragungsort sein wird. Erst in diesem Jahr hat Bulgarien den Musikwettbewerb mit dem Song Banga Ranga gewonnen. Der Rennradfahrer Georg Steinhauser wechselt zu Red Bull Bora Hansgrohe. Erst letztes Jahr stellte der Rennstall aus Raubling Florian Lipowitz an den Olympiasieger Remco Evenepoel zur Seite. Zusammen traten sie bis zum sturzbedingten Abbruch des Rennens von Lipowitz als Doppelspitze bei der Tour de France an. Jetzt soll Jan-Ulrichs Neffe Steinhauser das Team verstärken. Auch er ging dieses Jahr bereits bei der Tour mit dem Rennstall EF Education Easy Post an den Start. Das waren die M94.5 Nachrichten. Es ist 18.02 Uhr.
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